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1: Tja, und es ist Sonntagmorgen und damit sage ich Hallo und herzlich willkommen natürlich hier zur Wachermacher-Show für die nächsten zwei Stunden natürlich hier aus Schmöll, aus der Mutz- und Knopfbratenstadt, andersrum aus der Knopf- und Mutzbratenstadt in Schmöll. Starten wir in den Sonntagmorgen natürlich pünktlich, kurz nach 8:03 haben wir es und da geht es natürlich gleich los, ohne viel Gelaber heute, mit viel Musik und natürlich, was funktioniert hat. Unsere WhatsApp-Nummer, die hat funktioniert. Wir haben die erste Rückmeldung bekommen. Also das kommt dann in der Sendung. Jetzt erstmal natürlich Musik für euch. Los geht's, auf geht's, ab in den Sonntagmorgen mit Schlagerballast.
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1: Tränen aus Glas, natürlich ein großer Bestandteil bei uns in der Sendung auch mit, weil die machen wirklich richtig fantastische Musik. Wir haben es mittlerweile schon 8 Uhr und 8 Minuten. Ja, die ersten 8 Minuten sind schon wieder weg. Wahnsinn. So, einen Song mache ich jetzt noch und dann gibt es natürlich die erste WhatsApp-Sprachnachricht hier in der Sendung mit unserer neuen Studionummer. Und die Studionummer lautet, das ist die 0151 21 64 57 16.

0: Musik von Fancy natürlich, Foos Cry. Und jetzt ist es soweit. Unsere ersten Hörer haben es geschafft und haben wirklich die WhatsApp-Nummer gewählt, die ich letzte Woche ins Netz gesetzt hatte und gesagt habe, hier erreicht er mich während der Sendung. Und da schicke ich jetzt mal ganz, ganz liebe Grüße zum Kalle und zur Nadi. Und die Nadi und der Kalle haben mir diese WhatsApp-Nachricht geschickt. Ich hoffe, meine Technik funktioniert es auch. Wir testen es einfach mal aus. Na, jetzt will er. Nee. So machen wir das nicht. Wieso will der jetzt nicht? Hallo, irgendwie will es noch nicht. Warte, da müssen wir es anders machen. Da machen wir das anders. Da machen wir das ganz anders. Da machen wir, das ist live. Ihr merkt das schön, ja? Jetzt machen wir das nochmal neu. Und jetzt fahren wir das nochmal zurück und gucken, ob es jetzt geht.
1: Ja, einen wunderschönen guten Morgen, lieber Andreas. Tolle Sendung, wie immer, am frühen Morgen. Da wird unser Frühstück von dir versüßt. Wir bedanken uns und sagen ganz liebe Grüße. Wir wünschen dir eine tolle Sendung. Wir hören zu deinen Zuhörerinnen und Zuhörern und wünschen dir einen wunderschönen Sonntag. Liebe Grüße, der Karl und die Nadi aus Saarbrücken.
0: Tja, hat's doch geklappt. Mensch, das dauert manchmal näher. Ich habe es auch noch nicht ausprobiert. Ich habe das WhatsApp noch nie mit meinem Technik verbunden. Das war halt wirklich die erste Generalprobe. Ah, die hat funktioniert. Also wer da mal will, kann natürlich sich gern bei uns melden. Sag, ich möchte einen Musiksong haben. Machen wir dann natürlich in der folgenden Sendung, weil diese Sendung ist meistens immer fertig. Und da sind die Musiktitel vorproduziert schon und es ist alles drin. Aber wie gesagt, in der anderen Sendung, die kommende dann können natürlich auch die Musikwünsche mit reinkommen. Und das ist natürlich dann immer das Geile. Und natürlich, wer natürlich mal seine Omi grüßen möchte oder seine Mutti grüßen möchte, seinen Schatz grüßen möchte oder einen Entscheidungsantrag abgeben soll, der kann sich natürlich bei uns auch gern melden. So, jetzt hat der Onkel Andreas wieder so viel gelabert. Jetzt macht er erstmal ein bisschen Musik wieder. Ab geht's natürlich wieder in die Konserve. Und los geht's. Ah, da ist er. Magic Music. Featuring Lina. Italo Pop vom Feinsten. Let's go.

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0: Das waren noch Zeiten, unser Karl, der Gott natürlich, Karl Gott. Ja, wir haben geträumt mit der ganzen Welt. Jetzt träumen wir natürlich nicht mehr. Nein, wir haben einen aktuellen Bericht dabei. Der Tag des Brandschutzes liegt natürlich auch wieder an oder ist schon da gewesen im Jahr 2026. Und da gibt es natürlich auch wieder viele, viele Neuerungen, unter anderem auch das Thema Feuerlöscher. Also ich habe da mal einen ganz, ganz kleinen Mini-Bericht wieder mitgebracht. Hier geht es um das Thema Brandschutz.
1: Damit ein Feuerlöscher im Ernstfall seinen Zweck erfüllt, ist es wichtig, zunächst den eigenen Bestand zu prüfen. Wo hängen die Geräte? Sind sie einsatzfähig? Und ist ihre Bedienung bekannt? Zudem ist jetzt auch ein Blick auf das Löschmittel wichtig, erklärt Markus Dumrath vom Brandschutzexperten Minimax Mobile Services.
2: Weil in den meisten Schaumlöschern früher PFAS eingesetzt wurde, das hat sich mittlerweile als hochproblematisch herausgestellt. Das Zeug ist hochpersistent und teilweise auch krebserregend. Deswegen ist das verboten worden. Damit ist auch so ziemlich jeder alte Schaumfeuerlöscher betroffen.
1: Sowohl für Betriebe als auch für Privatpersonen bedeutet das, dass die vorhandenen Geräte nach und nach ausgetauscht werden müssen.
2: Ab dem 23. Oktober darf kein Feuerlöscher mit PFAS und auch nicht mehr mit Ersatzlöschmitteln versorgt werden, die in der Vergangenheit produziert wurden. Damit ist er zumindest für gesorgt, dass nicht noch mehr davon aufgehangen werden. Bis Ende 2030 muss es erledigt sein. Dann darf man die Feuerlöscher auch nicht mehr benutzen.
1: Bei der nächsten Wartung lässt sich der Austausch direkt mit dem zuständigen Brandschutzdienstleister organisieren. Lieber früher als später.
2: Man hat auch ein Problem, wenn man es einsetzt, dass der Löschschaden, der entsteht, sehr teuer zu beseitigen ist. Die Haftpflichtversicherungen haben PFAS oftmals schon ausgeschlossen, sodass man, wenn das Zeug in Gewässer, in Böden oder in die Kanalisation gelangt, mit der Reinigung alleine dasteht, das kann wirklich teuer werden. Und auch die Entsorgung alter Löscher, die wird nicht einfacher. Wir sollten also jetzt schon handeln.

Trauma natürlich und Lambada und das natürlich um 8 Uhr und 27 Minuten. Ja, schön. Wir gehen in den wilden Westen. Mit wunderschönen Melodien. 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

Tja, ich hatte sagen können, bei uns wird es westerlich. Wir gehen mal rein in die Line- und Country-Szene wieder. Haben wir lange nicht gespielt, aber vielfachen Wunsch. Machen wir ein bisschen Line-Dance und Country-Musik vom Feinsten.

gute Laune Musik natürlich. Um 8 Uhr und 34 Minuten und 30 Sekunden. Jetzt gibt's Werbung auf die Öhrchen. Einmal fürs Rechte und einmal fürs Linke. Da spielen wir mal die Werbung wieder durch. Und dann wird's rockig bei uns. Dann gibt's den Aufsteher-Song der Stunde von Gary, dem Klitter. Aber erstmal Werbung! Nach diesem wunderschönen Song.

Sind Sonntage eigentlich nicht ideal, um sich schon mal auf das nächste Wochenende vorzubereiten? Denk mal drüber nach, aber wir hier im Radio, ja, wir machen das in der Tat so, denn unsere Musikredaktion arbeitet bereits jetzt schon im Hintergrund an der Playlist fürs kommende Wochenende. Und dann braucht ihr nächste Woche Sonntag wirklich nur auf den Play-Knopf eures Radios zu drücken und bekommt wieder schöne Musik. Aber soweit ist es ja noch nicht. Erstmal genießen wir jetzt hier diesen aktuellen heutigen Sonntag. Kommt gut durch den letzten Tag der Woche mit uns.

0: Ja, wunderschöner Olli, oder? Was sagt ihr dazu? Wir haben jetzt wieder mal nachgefragt und waren natürlich wieder mal irgendwo unterwegs und haben nachgefragt, was es da so Aktuelles gibt. Nachgefragt hier natürlich in unserer Sendung.
1: Wir haben nachgefragt. Hallo und herzlich willkommen zu einer neuen Ausgabe hier bei Radio M. Mein Name ist Benjamin Elsen und es ist ein absoluter Albtraum. Als Familie Messner aus Korntal einen Tag mit der Großfamilie gemütlich auf der Terrasse ausklingen lässt, kommt es beim Auffüllen des Tischfeuers zu einer Ethanolverpuffung. Ein Teil der Familie erleidet dadurch schwerste Verbrennungen und schwebt zeitweise in Lebensgefahr. Andreas Messner war einer von ihnen. Das ist jetzt 4 Jahre her. Wie geht's Ihnen heute, wenn Sie so auf dieses Unglück zurückblicken?
2: Also, wenn Erlebnisse passieren wie jetzt Anfang des Jahres mit Crans-Montana, das fürchterliche

0: Unglück in der Schweiz, dann kommt natürlich emotional immer vieles wieder mit hoch. Wenn man dann plötzlich sich vorstellt, die Menschen von dort liegen jetzt in den Betten, wo du früher lagst, dann macht das was mit einem. Und trotzdem würde ich sagen, ich durfte lernen, damit umzugehen und auch in eine tiefere Gottesbeziehung reinwachsen.
1: Was hat sie da getröstet?
0: Für mich war es der große Trost zu wissen, dass dieser Jesus sich mit Leid auskennt. Er selbst hat gelitten. Und plötzlich wurde meine Leidensphase auch zu seiner Leidensphase. Ich wusste, da ist jemand da, der mit mir gemeinsam da durchgeht und mit mir gemeinsam leidet und vor allem, der sich mit Leid auskennt. Und habe darin Trost erlebt.
1: Für jemanden, der das jetzt so selbst nicht erlebt hat, ist das schwer nachvollziehbar. Was macht Sie denn so sicher, dass Gott bei Ihnen war? Woran haben Sie das gespürt?
0: Es ist natürlich nur etwas ganz Persönliches, das man oft gar nicht so innerlich beschreiben kann. Es war ein Frieden, eine tiefe Gewissheit, Gott ist da. Im Krankenhaus selber, du liegst auf Intensiv, du bist Wochen, Monate gefesselt ans Bett. Da einen Frieden zu entwickeln, menschlich, das ist eigentlich nicht möglich. Und ich habe aber einen Frieden erleben dürfen, wo ich im Rückblick sagen kann, das kann nur Gott sein.
1: Jetzt lagen Sie samt Ihrem Sohn, Ihrem Bruder, Ihrer Schwester auf Intensivstation, teilweise sogar mit geringer Überlebenschance. Stellt man sich nach so einem Unfall nicht eher die Frage, warum das passieren musste?
0: Ich habe irgendwann verstanden, dass ich diese Frage nach dem Warum gar nicht beantworten kann, sondern ich habe irgendwann begonnen, die Frage mir zu stellen, wozu? Und wozu hat mich motiviert, dass ich mit meiner Leidensgeschichte, mit meinen Erfahrungen, die ich mit Menschen gemacht habe, aber auch mit Gott, andere ermutigen möchte.
1: Und wie ermutigen Sie dann jemand, der leidet?
0: Ich weiß, ich wollte damals nicht viele Worte hören von Menschen. Ich wollte einfach nur, dass jemand da ist, der zuhört, der Anteil nimmt. Und genau das ist es, was eigentlich entscheidend ist. Ich sehe meine Funktion, wenn ich Menschen begleite, nicht als jemand, der ständig Ratschläge gibt, sondern als jemand, der einfach zuhört. Und dann Stück für Stück kann man vielleicht auch das ein oder andere sagen.
1: Können Sie verstehen, dass Menschen Gott auch anklagen, wie er Leid überhaupt zulassen kann?
0: Absolut. Also ich würde sagen, das hat sogar seine Berechtigung. Diesen Raum zu haben, ich darf Gott mein Herz ausschütten und er will es hören. Und das ist ein Trost, zu wissen, ich darf auch Gott mein Leid klagen und er hört mich.
1: Und was würden Sie sagen, warum lässt Gott Leid zu?
0: Ich bin fest davon überzeugt, dass Gott einen guten Plan für mein Leben hat. Gut heißt aber nicht immer gut in unserem Sinne. Und von daher glaube ich, dass auch im Leid, oftmals aber verborgen, was Gutes liegen kann. Und das kann ich natürlich mit 4 Jahre Distanz sagen. Aber genau darin liegt ja auch diese Chance, mit einer gewissen Verarbeitung eines Prozesses dann zu dieser Erkenntnis zu kommen.
1: Sagt Andreas Messner, bei einem tragischen Unfall hat er gemeinsam mit seiner Familie schwerste Verbrennungen erlitten und aus seiner Erfahrung möchte er heute Menschen ermutigen, ihr Leid gemeinsam mit Gott zu verarbeiten. Und damit darf ich mich bei euch verabschieden. Das war Radio M Nachgefragt für diese Woche. 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Schon mal vielen, vielen, vielen Dank dafür. Mein Name ist Benjamin Elsner. Bis nächste Woche an dieser Stelle. Tschüss.
2: Ja, danke Benjamin natürlich für deinen kleinen Bericht hier bei uns in der Sendung der Wachmacher und Tour. Ja, und wir haben es schon wieder 8:43. Mann, die ersten 45 Minuten sind schon wieder gleich weg hier wie nix. Und jetzt wird Zeit, dass wir wieder ein bisschen Musik machen, oder? Was sagt ihr dazu?

0: schöne Nummer aus den 80er Jahren natürlich von uns für euch. Wir haben es 8 Uhr und 48 Minuten. Dann gehen wir doch ein bisschen mal was Deutsches. Die Gabi habe ich wieder eingepackt. Gabi Berkinski. Lasst euch überraschen, was jetzt gleich kommt. Ja. Auf vielfachen Wunsch von unseren österreichischen Hörern. Schon fast Volksmusik, ja. Bierzeltmucke.
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0: Ja, ist ja gleich um 10, da geht's zum Frühschoppen.

Onkel Gabi Wakensky, wer hat uns das Küssen beigebracht? Ehrlich gesagt, ich weiß es gar nicht mehr. Aber es war immer schön. So wie kann ich sagen, so, zwei Songs habe ich jetzt noch drin. Und dann gibt es den Opening schon wieder für die neue Stunde. Wir bleiben noch ein bisschen im deutschsprachigen Bereich. Natürlich für unsere Discovox-Sender, die freuen sich darüber.

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1: Und das ist natürlich kurz vor 9.
0: Wir haben noch genau 8 Minuten Zeit. Ihr hört immer noch den Wachermacher zum Sonntagmorgen. Mit euren Andreas natürlich. Und das immer aus dem Sendestudio hier, aus dem wunderschönen Schmüll, aus der Knopf- und Mutzbratenstadt. Dann grüße ich natürlich erstmal an unsere Hörer hier aus Schmüll. Guten Morgen.

Es ist 9 Uhr. Hier sind sie, eure Grüße, eure Wünsche, das Wichtigste vom Tag. Leider gab es keine Scheidungsanträge. Aber wir haben wichtige Sachen. Allgemeine Informationen. Herbstferien in Saarbrücken, in Hessen und in Rheinland-Pfalz. Und das zum 11.10.2026. Fußball hat auch wieder begonnen. Die erste und zweite Bundesliga spielt wieder. In Singapur ist heute natürlich heute der große Preis. Das große Rennen in Singapur, Formel 1. Der erste FC Köln spielt gegen Borussia Mönchengladbach. St. Pauli spielt gegen Karlsruhe. Hertha BSC spielt gegen Fürth. Der SC Freiburg spielt gegen Schalke. Der VfB Bochum spielt gegen die Arminia. Das sind heute die Sonntagsspiele. Was gibt es sonst noch Wichtiges zu sagen? Joe Cocker heiratete vor 39 Jahren seine Pamela. Vor 70 Jahren wurde das Verkehrsregister eingeführt. Punkte in Flensburg, ja. Killer of Queen wurde veröffentlicht vor 52 Jahren von Queen. Nena feierte ihr 20-jähriges Bühnenjubiläum vor 24 Jahren in Frankfurt in der Festhalle. So, was haben wir noch an wichtigen Tage? Der Weltmädchentag ist heute. Der Tag der Wurstpizza. So, gehen wir rüber in die Grüße und da schicken wir jetzt liebe Grüße natürlich gleich erstmal zum Kalle und zur Nadi nach Saarbrücke. Dann schicken wir liebe Grüße nach Pirna zum Thomas und zur Doreen. Eines unserer Stammhörer, die schon von Anfang an dabei sind, die auch schon zu Live oben ins bei mir waren. Dann schicken wir liebe Grüße natürlich nach Blauen wieder zu den Müllers. Auf ihr Ranch. Ich hoffe, ihr seid noch draußen. Meine Ranch geht so langsam im Winterschlaf über. Dann schicke ich liebe Grüße natürlich wieder nach Krefeld zu meiner Schwester. Liebe Grüße natürlich an alle Hörer, an alle Radiobetreiber, die mich gebucht haben. Danke, danke dafür. Gehen wir mal ganz kurz noch ins Wetter rein. Ja, ja. Wir haben Herbst. Man merkt es ganz deutlich draußen. 13 Grad, 14 Grad soll es heute nur werden. Teilweise sonnig, teilweise gibt es auch wieder Regen irgendwo. Gehen wir nicht groß drauf ein. Ich freue mich, dass ich jeden Sonntag bei euch sein darf. 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

Besserung. Ansonsten wünsche ich euch jetzt natürlich Spaß mit dem zweiten Teil. Stunde 2 um 9 Uhr und gleich 5 Minuten gibt es natürlich wieder erstmal Werbung fürs rechte Öhrchen, fürs linke Öhrchen. Und dann kommt die schwarze Lady zu euch.

0: Musik von Silent Circle natürlich. What is love? Wollen wir uns natürlich jetzt ein bisschen unterhalten über die Rente. Ja, bei den einen gibt es noch Rente, bei den anderen gibt es keine Rente mehr. Ich weiß auch nicht, ob es noch Sinn hat, eine Riester-Rente zu machen. Aber es gibt da einen neuen Bericht von der Riester-Rente. Ich habe zwar auch eine laufen, aber die läuft so vor sich hin. Also ich zahle da nichts mehr ein. Aber es funktioniert. Oh Gott, jetzt kann ich noch schlucken hier. Braucht man einen Kaffee. Los, Entschuldigung. Jetzt starte ich mich kurz auf Stößlein. Ein Bröslein, ein Stößlein. Ach nein, also Stößlein gibt es halt nicht. Es gibt halt keinen Sekt zum Frühstück. Nein, aber nicht in der Sendung. Wir haben es 9 Uhr und gleich 16 Minuten. Das wird Zeit. Ich muss ein bisschen Gas geben jetzt hier. Sonst, ja, wenn ich reingucke in mein Sendeprogramm, da bin ich ja schon bei 10.15 Uhr heute. Ja, habe ich wieder lang gequatscht. Aber jetzt lässt los. Riester-Rente 2026.
1: Der wichtigste Unterschied zwischen der Riester-Rente und dem neuen Altersvorsorgedepot ist, bei Riester wird vorsichtig angelegt, weil die Einzahlungen garantiert sein müssen. Beim Altersvorsorgedepot sind durch ETFs höhere Renditechancen, aber auch stärkere Schwankungen möglich. Ein Thema, das viele Sparer betrifft, sagt Tobias Spreiter vom Online-Broker Flatex.
2: Weil es fast 15 Millionen Riester-Verträge gibt, in denen über 200 Milliarden Euro investiert sind. Das Problem ist, dass viele dieser Riester-Verträge so teuer sind, dass am Ende oft wenig übrig bleibt. Und jetzt haben genau diese Sparer erstmals eine geförderte Alternative ohne Garantiezwang.
1: Ein Wechsel zum Altersvorsorgedepot bringt vor allem niedrigere Kosten, mehr Flexibilität und gute staatliche Förderung. Anleger können außerdem jederzeit ihre Anlagen anpassen. Ein Wechsel bietet sich deshalb vor allem für jüngere Sparer an.
2: Beim gesetzlichen Standardprodukt wird vor dem Rentenbeginn zwar automatisch in sichere Anlagen umgeschichtet, wer selbst seine ETFs auswählt, muss das aber auch selbst steuern. Und es kommt auf den alten Riester-Vertrag an. Manche haben noch verhältnismäßig attraktive Garantiezinsen.
1: Als erstes lohnt sich ein Blick auf die jährliche Standmitteilung des Riester-Anbieters. Darin steht, wie viel bisher eingezahlt wurde, wie hoch das aktuelle Guthaben ist und welche Leistungen garantiert werden.
2: Dafür bieten wir zum Beispiel auf unserer Webseite einen Anlagerechner an. Ganz wichtig, kündigen sollte man den alten Vertrag grundsätzlich nie, denn dann muss die Förderung zurückgezahlt werden. Die Übertragung ins Altersvorsorgedepot ist ab Januar dagegen förderunschädlich.

0: Max Werner natürlich. Passt ja auch ein bisschen zum Wetter, oder? Ja, wir haben es 9 Uhr und 23 Minuten. Hier in 10 Sekunden ist es sogar 24. Da frage ich mich wieder gerade, ja. Eine Stunde und 23 Minuten weg wie nix hier. So, jetzt gibt es wieder was Deutschsprachiges natürlich für unsere deutschsprachigen Hörer. Oder gesagt, von unseren deutschsprachigen Sender, unsere Schlagersender, haben wir ja auch einige im Angebot. Aber erstmal lassen wir ihn auslaufen, den Max, den Herrn Werner. Und dann gibt's Vollgas. Die Anita Hofmann.
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Und Anita Hofmann natürlich. Der nächste Song, den kennt ihr auch alle. Diesmal in der deutschen Version von nicht Simon Garfunkel, sondern von AK Funkel. Miles. Ein Zug fährt durch die Nacht.

9:34 Uhr. Wir gehen jetzt wirklich rein in den Endspurt mit Elton John. Dann haben wir noch einen kleinen Bericht, dann gibt es noch ein bisschen Werbung und dann gibt's Feuer bis zum Ende.

0: Tja, Musik bisschen mal über den Tellerrand wieder hinaus geschaut. Aber schöne Morgenmelodien natürlich hier beim Wachmacher. Um die Zeit um 9 Uhr und gleich 37 Minuten. Hier zum Wachmacher. Hier haben wir noch den letzten Bericht. Den kündige ich jetzt einfach mal gar nicht an. Ich spiele ihn jetzt einfach mal so ein. Und ich hoffe, er kommt bei euch auch an.
1: Günstige Lebensmittel wie Brot oder Reis machen zwar satt, eine ausgewogene Ernährung braucht aber auch Obst, Gemüse oder Hülsenfrüchte. Und genau daran mangelt es auf vielen Tellern in der Welt. Denn 2,79 Milliarden Menschen können sich solche Lebensmittel nicht leisten, sagt Lutz Depenbusch vom Hilfswerk Miserior.
2: Dadurch fehlen eben Vitamine, Mineralstoffe und andere Dinge, die sehr wichtig sind. Zum Beispiel für die richtige Entwicklung von Kindern oder auch damit man dann weiter gesund leben kann. Gesunde Ernährung in diesem Sinne ist dann eben kein Luxus, sondern wirklich eine Grundlage, die jedem Menschen zusteht.
1: Der Grund dafür ist unter anderem, dass seit 2017 die Kosten für gesunde Lebensmittel im Schnitt um 46% gestiegen sind. Das liegt unter anderem an Kriegen, dem Klimawandel oder Naturkatastrophen.
2: Ernährungsarmut gibt es aber überall auf der Welt, auch in Deutschland natürlich. Der Unterschied ist wirklich das Ausmaß dieser Ernährungsarmut und auch, dass in Deutschland zum Beispiel der Staat die finanziellen Möglichkeiten hat, dagegen aktiv zu werden. Vielen ärmeren Ländern fehlt diese Möglichkeit eben.
1: Es gibt aber auch gute Nachrichten. In stark betroffenen Regionen wie Afrika und Nahost zeichnet sich generell eine Verbesserung der Lage ab. Auch konkrete Hilfsprojekte, wie zum Beispiel in Mosambik, helfen den Menschen vor Ort.
2: Dort unterstützen wir die ökumenische Initiative CEDES, die Familien hilft, Gemüse anzubauen und zu verkaufen. Dadurch ist mehr gesundes Essen verfügbar und gleichzeitig haben die Familien mehr Geld in der Tasche. Hinzu kommt, dass die Art, wie sie die unterstützen, zum Beispiel durch Bewässerung.
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2: Dazu hilft, dass die Klimawandelfolgen den Anbau nicht mehr so stark treffen.
4: Liebe Hörerinnen und Hörer, wir befinden uns derzeit im Landeanflug von einem Song zum anderen. Ja, wir hoffen, Sie sitzen bequem. Lassen Sie daher gerne einfach das Tischchen vor Ihnen ausgeklappt und auch die Beine oben. Denn Ihr Radioprogramm ist jetzt bereit für den nächsten Hit, der ins Ohr geht. Vielen Dank für Ihre Aufmerksamkeit.

Tja, da hat er wieder mal einen rausgehauen, der Bolle, oder? Geile Mucke. Und das natürlich um 9 Uhr und 41 Minuten hier zum Wachermacher am Sonntagmorgen mit euren Andreas. So, gehen wir noch mal ganz schnell über den Berg zu Stereo Act. Und dann geht's ab in den Endspurt mit mir gemeinsam.

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Ja, so schnell kann man in den Feierabend reiten, oder? Wir haben es 9 Uhr und gleich 52 Minuten hier zum Machermacher und jetzt geht's wirklich in den Endspurt. Es liegt ja drin, der vorletzte Song.

Unser Dieter, der Bär, natürlich Intim, ein wunderschöner Song aus den alten 80ern, natürlich von uns für euch. Und ich sage heute Dankeschön fürs Dabeisein, fürs Lauschen. Die 2 Stunden Wachermacher sind schon wieder rum. Wir haben es 9 Uhr und gleich 58 Minuten. Ich sage Dankeschön. Bis zur kommenden Woche wünsche ich euch viel, viel Spaß. Genießt den Sonntag, den Restsonntag, was auch übrig bleibt. Und wie gesagt, schaut einfach mal überall rein in die gewissen Sendprogramme. Da gibt es immer wieder tolle, tolle Sendungen bei jedem Stream. Für heute ist Schluss. Tschüss, macht's gut. Ich verabschiede mich mit Santiano. Es klingt nach Freiheit. Ja, so ist es. Macht's gut.

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1: Es ist genau 10 Uhr.

Old is but gold is. Gut gelaunt in den Tag, das sind wir auf jeden Fall. Einen zauberhaften, wunderschönen, guten Morgen hinaus ins Wewewe. Old is but gold is. Endlich mal etwas, das älter ist als ich. Ich spreche natürlich von der Musikauswahl. Die 50er und die 60er haben es uns die nächsten 2 Stunden angetan.

0: herzliches Grüß Gott ganz besonders an die angeschlossenen Stationen, die da lauten: Radio Wuhletal, Radio Berlin Tegel, das Lue Radio, Illertal FM und Britas Radio Café. Gastgeber hier, wir aus Bayern, aus dem tiefsten Mittelfranken, Ansbach Radio Südbayern. Ganz, ganz alte Oldies. Wir starten auf Deutsch dafür mit Chubby Checker. Wundert euch nicht, lehnt euch zurück und schwappt nicht gleich beim Twist den Kaffee aus der Tasse, der mühevoll hineingegossen wurde. Ich habe endlich Gott sei Dank auch noch schnell einen erwischt. Das war eine knappe Nummer aber heute. Ah ja, kann losgehen.
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Ich hoffe, ihr hattet jetzt genug Morgengymnastik, ein wenig Twist, ein wenig die dicken Hüften bewegen. Das würde mir auch ganz gut tun, aber ich muss ja hier sitzen. Das tut mir jetzt aber wieder leid. Ah, was habe ich denn hier? Lady Lou, Gerd Böttcher. Ich sag's euch, manchmal wundere ich mich, wie ich die dann immer wieder finde. Diese ganz, ganz alten Oldies.

ganz sanft werde ich euch jetzt in den Morgen hinein begleiten mit diesen alten Geschichten hier. Und jetzt kommt nämlich schon die erste ganz sanfte Stimme. Eine so, die kennt ihr alle. Ja, die kennt ihr schon. Aus den 50ern und 60ern, da ist er eigentlich gar nicht wegzudenken. Und der hatte ganz, ganz... Ich habe, glaube ich, 5, 6 Lieder von ihm rausgesucht. Was ja gut ist, weil Restall und so steht ja auch alles an. Das spiele ich dann alles da. April Love. Das sagt euch doch gleich was. Habe ich aber natürlich nicht, weil das würdet ihr ja kennen. Es gibt... Ich habe so ein Buch. Also ich habe ein Buch, wo ich alles aufnotiere. Alle Gemeinheiten, die mir... so an den Kopf geworfen werden. Zum Beispiel, dass es relativ unwahrscheinlich ist, dass es etwas gibt, das verfressener ist als ich. Doch gibt es dieser Dackel, der bei mir ruht. Heute noch. Gnadenfrist hat er. Ich hoffe, die holen den morgen. Was mache ich, wenn die den nicht holen? Ui, ui, ui, ui. Wie schmeckt eigentlich Dackel süß-sauer?

Es begab sich zu der Zeit des Jahres 1963. Da ist er in der amerikanischen Botschaft in Belgrad aufgetreten, damals. Und dann hat er einen Gastspielvertrag bekommen. Und das wird die Franken jetzt freuen, nämlich in Bad Kissingen. Mhm. Von wem spreche ich denn? Ich spreche von Bata Illitsch. Der wird jetzt richtig alt und da weiß ich, da kenne ich jetzt ein paar Augenroller, aber kommt's, den nehmen wir mit. Dich erkenne ich mit verbundenen Augen.

Den Kurt erkennen wir auch mit verbundenen Augen, wenn wir in Berlin unterwegs sind. Der Kurt ist der mit der laufenden Nase. Genau. Kurt hört Sabine und du kannst mit mir auch singen, Kurt. Du musst nicht in die Kirche gehen heute zum Singen, heute singst du daheim. Zum Beispiel hier jetzt gleich mit, wisst ihr, was das Spannende ist? Die sind ja wirklich alle älter als ich. Manche sind aus meinem gleichen Jahrgang, aber ich kenne sie alle. Ich kenne sie alle, es macht mir Sorgen. Es macht mir wirklich Sorgen. Dean Martin darf natürlich nicht fehlen in der Sendung Oldies but Goldies, wenn ich sie gestalte.

ich sag euch das eine. Ich stelle mir die Frage, ob das wohl an mir liegen mag, dass egal bei welcher meiner Sendungen man mir Fotos von Nahrungsmitteln schickt. Freitags schickt man mir irgendwelche schicken tollen Pizzen, Nudelsalate, lauter so Geschichten. Jetzt will man mal ein Schnäppchen schlagen und etwas früher auf Sendung gehen. Ja, kriege ich Bilder von Frühstücken. So gibt's doch alles nicht. Ich habe aber hernach eine tolle Kartoffelsuppe, die ich gestern ja bekommen habe. Die ist so lecker. So lecker. Der Hund wollte auch was haben, habe ich gesagt, verschwinde. It's mine.

Ich krame ja da so im Hintergrund dann, während die Musik läuft, immer so in der Vergangenheit, gell, ob ich irgendwas Spannendes finde, was denn da früher, lange vor meiner Zeit, das tut mir gut, lange vor meiner Zeit geschehen ist, da bin ich gestolpert. 1956, am 11. Oktober, also quasi heute, 1956, da hat damals der Bundestag beschlossen, dass es das Kraftfahrt-Bundesamt geben wird. Ihr wisst schon da, dieses Flensburg, dieses Punktesammelregister. Damals, 1956, endgültig in Kraft getreten, ist es dann erst 1958, pünktlich zum Jahresbeginn. Seitdem haben wir das schon. Sind denn die damals auch schon so gerast, tatsächlich, dass man es gebraucht hat? Ich weiß es nicht. Jetzt kommt was für den Kurt. Der Kurt, glaube ich, der mag den Karel Gott recht gern. Da habe ich den doch jetzt mal hineingezogen. Er singt aber auf Englisch. Careless Love.

Dafür singt Helen Shapiro auf Deutsch: Komm, sei mir wieder gut. Also alle, die man vielleicht ein bisschen vor den Kopf gestoßen hat, was ich ja nie mache. Ich bin ja weder vorlaut noch frech, weder im direkten Gespräch noch in irgendwelchen WhatsApp-Gruppen oder am Telefon in der Arbeit. Ich nicht. Ich bin ja zurückhaltend, schüchtern, unterwürfig. Ja, Sabine halt.

Am Sonntag sollte man ohnehin nicht gut miteinander sein. 1968, Apollo 7, 11. Oktober 1968, da ist der erste bemannte Flug da hinauf geschossen worden. Auch schon ganz schön lang her, gell, wenn man überlegt. Ah ja, ich weiß, wie lange das her ist. 68, mein Jahrgang. Ah ja. Was wären Oldies but Goldies ohne Elvis Presley? Möglich, aber sinnlos.

google ich da so rum, stelle ich fest, was war gestern? Gestern war der Welthundetag. Das ist natürlich schon etwas, was erwähnenswert ist und gleichzeitig auch der Tag der Handtaschen. Ist dann auch gestern gewesen, Tag der Handtaschenhunde. Ich weiß es nicht.

Applaus, Applaus. Langsam stolpern sie alle aus den Betten. Auch der Sascha hat sich zu uns gesellt. Es ist ja nun auch mal an der Zeit. Ist ja schon fast high noon in Bayern. Während ich heute Morgen in einen bewölkten Himmel hineingestartet bin, des Nächtens hat es geregnet, gestern hat es geregnet, Nachmittag war es schön, ist jetzt der Himmel irgendwie wieder so richtig bayerisch. Weiß-blau. Aber ich kann nicht dem Glauben schenken, weil spätestens, wenn ich die Tür hinter mir zuwerfe, nach draußen, wird es wieder schütten. Morgen wirst du wieder bei mir sein, hoffe ich. Wird der Hund morgen wieder dort sein, wo er hingehört? Lynn Anderson singt auf Deutsch.

aus Berlin, aus dem Wuhletal, kann ich vermelden, unser Michael ist unter den Lebenden, es geht ihm soweit gut. Er wird auch irgendwann demnächst mal wieder zu uns stoßen, hier bei den Oldies but Goldies. Der Kurt. Der Kurt, der kleine Frosch, der kleine Wetterfrosch, hat mich informiert, wie das Wetter in Berlin ist. Ja, Kurt, da gibt es kein Mimimi, aber ich lese da so ein leichtes Mimimi raus. Heute gibt es in Berlin einen Mix aus Sonne und Wolken, nachmittags ziehen Schauer durch. Es weht ein böig auffrischender Wind, die Temperatur beträgt aktuell 11 Grad und steigt im Tagesverlauf kaum weiter an. Die ganze Zeit schon grau. Ja, Kurt, weißt du, was ich dir entgegenhalten kann? Bayern, 8 Grad. Also bitte, wir jammern auch nicht. Die Berliner und das Wetter, die fühlen sich da irgendwie immer. Irgendwie, ihr glaubt's immer, dass es bei uns besser ist, gell? Ist es aber nicht. Eden Kane, nimm das Mädchen und, weiß ich gar nicht, nimm das Mädchen und geh. Ach, da hör mal rein.

Mich kann ja nicht meinen, weil erstens ist das Lied aus 1965, da gab es mich noch nicht, also kann er mich damals noch nicht gemeint haben. Wobei, sie ist so süß, sie ist so lieb. Ja, könnte doch ein bisschen passen, gell? Aber das mit der Schokolade, ich bin ja mehr so Bitterschokolade.

war es 69. An den kann ich mich erinnern, an den kann ich mich erinnern. Damals gab es mich dann schon. Die gute alte Zeit, die hatte lauter so kurze Lieder, da kommt man zu nichts zwischendrin. Muss ich euch sagen, da gibt es keine XXL-Version. Wenn man dann noch einen Kaffee haben möchte, da muss man flink sein. Sehr flitzeflink in den Ostflügel und dann hoffen, dass der Kaffeevollautomat auch tatsächlich willig ist. Marvin Rainwater.

Guten Morgen nach da draußen am Sonntagmorgen. Oldies but Goldies bis Mittag mit mir, der Sabine, heute mal wieder alle 14 Tage hier mit mir. Manchmal auch mit mir zu zweit. Mit mir zu zweit, mit mir und dem Micha. 1968. Stimmt, Hamburger aufgepasst. 1968 ist die Otto Hahn. Das ist ein, also das einzigste deutsche nuklear angetriebene Forschungsschiff. Ist da damals irgendwie von der Ding gegangen? Hätte ich gar nicht gewusst. Gut, dass man da immer mal wieder ein bisschen nachschaut und in den alten Sachen kramt. Ich werde weiter kramen, während Perigomo sagt, was sein Papa mag. Der mag nämlich Mambo.

wenig basslastig war die Musik früher. Wenig basslastig. Das merkt man. Wenn man so Kopfhörer auf hat, denkt man so, buh, wenig basslastig. Zum Ausgleich. Jetzt habe ich für die Nächsten, also es wird jetzt für den einen oder anderen vielleicht ja, so ein Aha-Erlebnis werden, aber jetzt kommt ein richtiges Original. Also so richtig, richtig, richtig original und damit wird vielleicht einiges an Glauben erschüttert, aber ich erzähle es euch. Als B-Seite ist es erschienen 1959, geschrieben von Jack Keller und Hank Hunter. Die A-Seite war O Carol. Die B-Seite wiederum, One-Way-Ticket. Alle, die das kennen von Eruption, das war erst 1979 quasi ein Cover. Natürlich sehr, sehr erfolgreich, aber hier das Original. Neil Sedaka, One-Way-Ticket.

Ich bin ja wieder erstaunt. Während ich hier so im Hintergrund wieder rumgruschel und gucke, was es denn alles gab früher. 1948. In Nürnberg erscheint die Erstausgabe des Radiomagazins Gong. Das kennt ihr alle. Diese Fernsehzeitung, oder? Das wurde später die Fernseh. 1948 in Nürnberg. Diese Franken. Diese Franken. Die Wonder Jackson habe ich dabei. Jäckerdi Jäck.

0: er mich gruseln gehört, hat sie wieder den Knopf, hat sie wieder den Knopf nicht gedrückt. Ich bin ganz fasziniert jetzt nämlich, weil ich ja wieder so gekramt habe da so, was die 50er noch so alles hervorgebracht haben. Tolle Menschen, tolle Künstler. Tanja Tucker zum Beispiel, 1958 geboren. David Lee Roth, 1954 und Mitch Ure, 1953. Alles am 10. Oktober bin ich gerade. Hoi, ich staune. Oh, das ist ja toll. Wenn die damals schon gewusst hätten, was später aus ihnen wird. Bonsoir, bonsoir, Vico Toriani.
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1: Von daher kann man ja gerne mal einen Sonntagsspaziergang wagen. Einen Sonntagsspaziergang wagen, vielleicht mit irgendwem oder auch alleine. Alleine ist immer ganz schön gut, da muss man nicht immer zuhören. Muss man nicht immer zuhören und nicht immer Antworten geben. Johnny Duncan.

Absolut. Ich hoffe, ihr seid schon in den Vorbereitungen für das Mittagessen oder ihr sitzt noch bei diesem ausgiebigen, schönen Sonntagmorgen-Frühstück, das man so sehr genießen kann, ohne Druck und ohne alles. Dafür mit Orangensaft, Ei, schicke Brötchen, Marmelade, keine Ahnung, Schinken, gebratene Eier, ein Stück Kuchen. Oh, das mit dem Müsli kann man sich für unter der Woche aufheben, das muss ja am Sonntag nicht sein. Sonntag darf man über die Stränge schlagen. Knopf, schreibt der Sascha. Ja, das ist mir dann auch aufgefallen, Menno. Das ist ja auch interessant, dass man mal weiß, was im Hintergrund, während die Musik läuft, so ist. Und dass meine Stimme angeschlagen ist, weil ich hüsteln muss. Dicky Lee habe ich mit seinen Patches.

die gute alte Zeit. Die 50er und die 60er sind heute Vormittag unsere musikalische Begleitung. Die gute alte Zeit, als die Musik noch Instrumente hatte, die Musik noch eine Melodie und die Texte gesungen und nicht geschrien wurden. Wie heutzutage ganz oft, stelle ich mittlerweile fest, dass das irgendwie dieses harmonische Ineinandergreifen von Melodie, Instrument und Stimme nicht mehr so in den Vordergrund gestellt wird. Finde ich irgendwie ein bisschen schade und traurig, aber gut, dass es solche Sendungen gibt, dann kann man sich ja nochmal wieder für die Ohren was gönnen. Udo Jürgens, 1962, Kammer von Mississippi, Tweety Cheerio.

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1: Die letzte halbe Stunde Oldies but Goldies mit mir, der Sabine. Schön, dass ihr dabei seid. Noch bis 12 Uhr.

Jeder Einzelne hatte wahrscheinlich auch riesengroße Probleme. Aber irgendwie die Musik war einfach, ja, war einfach schön. Und da hat man Abstand nehmen können von all dem, was einen beschäftigt hat. Der nächste Künstler, Benny King. Ihr kennt ihn natürlich alle als Solokünstler Stand By Me. Wer kennt es nicht, der hat das Leben verpasst. Vielleicht kennt ihr ihn nicht in seiner ursprünglichen Formation, nämlich mit den Drifters. Da hat er nämlich hier diesen aufgenommen. I'll Take You Home.

Oldies but Goldies am Sonntag, die 50er und 60er Jahre, der Schwerpunkt hier. Mein Name ist Sabine, die letzte Viertelstunde ist gestartet und jetzt kommt, also hier hört man ja dann gerne mal Musik, die man vielleicht gar nicht mehr auf dem Schirm hat oder auch viel zu selten noch gespielt wird. Oder eventuell, wenn Sabine die Musik raussucht, in einer Version, wie ihr sie gar nicht kennt. Ha, warum? Weil sie irgendwie drüber gefallen ist. Only You von den Platters kennt jeder aus dem Jahr 1955. Ich habe eine Aufnahme, Only You, aus dem Jahre 1955 ebenfalls. Aber nicht von den Platters, sondern von ihm hier, Louis Armstrong.

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Mein Name ist zwar nicht Maggie, aber ich werde jetzt dann auch bald gleich gehen, weil nämlich die Sendezeit zu Ende geht. Ach ja, diese guten alten Lieder, die kratzen und knacksen und sind vielleicht manchmal in der Qualität nicht ganz so wie diese Neuzeitmusik, aber dafür umso schöner. Und ich persönlich finde ja tatsächlich, dass das dazugehört, zu diesen alten Liedern, dass man ihnen das auch anhört. Solltet ihr noch nicht wissen, dass es spät ist, dann sagt es euch Ricky Nelson.

da war sie zum Schluss nochmal unkonzentriert. 2 Stunden Oldies, but Goldies mit mir, der Sabine, heute hier am Sonntag. Alle 14 Tage von 10 bis 12, nun wird es 12. Ich freue mich ja immer, wenn ich für euch auf Sendung sein darf. Diese Woche habe ich gerade festgestellt, noch ganze 4-mal. Hui! Ich hoffe, ihr habt einen schönen Plan für den Sonntag. Und wenn man keinen Plan hat, außer abhängen und nichts tun, dann ist es der Ideale. Euer Radioprogramm wird euch dabei begleiten heute durch den Sonntag. Auf vielen Stationen gibt es Oldies, auf vielen Stationen gibt es Country, es gibt Tanztee, es gibt Kaffeekletscher, es gibt, der Sonntag ist so richtig zum Entspannen vorm Radio. Gutes Buch vielleicht dazu, Tasse Tee, Stück Kuchen oder Scheibe Brot und an nichts denken müssen. Morgen Abend werdet ihr um 22 Uhr den krassen Unterschied zu dieser Sendung haben, wenn ihr unserem Chartbreaker zuhören wollt, dem Sascha, die Top 30 der deutschen heutigen Charts. Heute Abend habe ich noch so einen Tipp, da läuft, eine Alles Deutsch mit unserem Check. Da kann man voten für seinen auch aktuellen Schlager. Ich sag's euch, ich habe gewotet. Ich bin gespannt heute Abend. Um 20 Uhr. Dienstag kann ich euch empfehlen. Was kann ich euch empfehlen? Ja, den Heiko vom Lue Radio. 20 Uhr Music just for fun. Anschließend weiß ich aus zuverlässiger Quelle, fährt ein Zug nach nirgendwo, starten tut er in Bremen, der Nachtexpress, auch auf ganz vielen Stationen zu hören. Oder in Sabines Restal um 22 Uhr jeweils. Ich sag nochmal ein herzliches Dankeschön. Mein letztes Lied kommt aus den 60ern heute. Liebe Grüße gehen ins Wuhletal. Ich sag zu allen angeschlossenen Stationen Radio Tegel, Radio Wuhletal, Britta's Radio Café, das Lue Radio und natürlich mein Lieblingsschwabe Illertal FM. Herzlichen Dank, dass ich da sein dürfte. Und nun die 60er Mary Hopkin sagt in meinem Auftrag Goodbye und weckt mich morgen pünktlich.

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Ja, ja, es ist wieder soweit. Sonntagnachmittag, 16 Uhr. Hier ist aus dem Sendestudio Nordrhein-Westfalen die Sendung mit dem musikalischen Wahnsinn. Ja, ich hoffe mal, ihr seid bereit auf das, was euch hier erwartet. Denn hier ist alles ein wenig anders. Hier gibt's die geilsten Tracks, die ich für euch rausgesucht habe.

Hill Oasis, The Electric Light Orchestra vs. Oasis. Ja, die alten Hasen, die schon öfter zugehört haben, wissen ja, was, wie es am Anfang zur Sache geht. Wir sind ein wenig ruhiger, damit die Frischlinge da draußen, die das erste Mal zuhören, nicht sofort ins kalte Wasser geworfen werden. Wir werden den musikalischen Wahnsinn nach und nach steigern. Aber im Moment sind wir noch in der Aufwärmphase. Also Lautstärke rauf, Ohren gespitzt.

Not So Reggae, The Fugees vs. Sabrina Carpenter. Und so wie es aussieht, ist der Sommer vorbei. Hier am Sendestudio Nordrhein-Westfalen 13 Grad und stark bewölkt.

Living for 925, Stevie Wonder versus Dolly Parton. Ja, und wie gesagt, im Intro habt ihr es gehört, hier dürft ihr nichts erwarten, müsst aber mit absolut allem rechnen.

Jamming Bob Marley versus Yazoo versus Dandy Warhols versus Billie Eilish versus Billy Idol. Ja, und ganz nebenbei erwähnt, hier hört ihr in 2 Stunden mehr Tracks, als normalerweise in eine 2-stündige Sendung passen würden. Deshalb, ihr müsst auf jeden Fall die Lautstärke raufregeln und die Ohren spitzen, damit ihr auch wirklich alle Tracks einwandfrei hören könnt.

Still loving Roxanne, The Police versus The Scorpions. Oh, Petrus hört auch zu, die Sonne kommt ein bisschen raus. Wird zwar nicht seine Temperatur ändern, aber mit der Musik, die ist hier sowas von heiß, da muss man einfach zuhören.

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1: So war das, Sido versus Alan Walker. Ja, und ich geb's ja zu, ihr seid mir während der Sendung hoffnungslos ausgeliefert, weil ich die Tracks spiele, die ich gut finde, wo ich höre, dass ihr sie mal zumindest einmal gehört haben solltet.
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1: Hurt Imprint. Kubenberger versus Johnny Cash. Ja, ich sag einfach mal so, es gibt mittlerweile auch bei mir Tage, wo ich mich nicht ganz so gut fühle, wo ich ein bisschen down bin, aber da gibt es ja für Musik und Musik macht die Welt einfach ein bisschen schöner.

Gimme a Bulletproof Dream, The Rolling Stones versus Depeche Mode versus La Roux. Ja, und wenn euch das gefallen sollte, was ihr hier hört, dann könnt ihr das ja bestimmt mal als Kommentar unter die Werbung schreiben. Würde mich echt mal freuen, wenn ihr natürlich Kritik habt, das könnt ihr auch darunter schreiben. Mal schauen, ob ich da was ändern kann.

Take on Me, Africa, Toto versus Aha. Ja, und ich gebe es dazu, heute ist die Aufwärmphase ein bisschen länger. Dafür schrauben wir in der zweiten Stunde den musikalischen Wahnsinn so hoch, höher geht's gar nicht mehr. Also, Lautstärke rauf, Ohren gespitzt.

Shape of You's The Greatest and Chip Thrills, Ed Sheeran vs. Sia. Ja, hier ist die durchgeknallteste, die verrückteste, die einfach geilste Sendung am Sonntagnachmittag mit Tracks, die jeder kennt, aber so noch nie gehört hat.

Believing the Photograph, Def Leppard vs. Journey. Und es ist doch immer wieder verrückt, wie schnell die Zeit doch vergeht, wenn der Moderator während seiner eigenen Sendung richtig viel Spaß hat. Wir kommen nämlich jetzt schon zu meinem Halbzeit-Track. Das heißt, nach der Halbzeit 100% musikalischer Wahnsinn. Aber hier habe ich jetzt erstmal für euch Led Zeppelin vs. Michael Jackson mit Stairway to Earth.

Led Zeppelin vs. Michael Jackson, Stairway to Earth. Ja, das war mein Halbzeit-Track. Jetzt geht's richtig zur Sache. Jetzt übernehme ich keinerlei Haftung für irgendwelche Schäden mehr, die durch das Zuhören dieser Sendung entstehen, weder psychisch noch physisch. Wir schrauben den musikalischen Wahnsinn jetzt einfach mal auf 100%. Wichtig ist, Lautstärke rauf, Ohren gespitzt. Die Lautstärke rauf, vor allen Dingen dafür, dass eure Nachbarn auch endlich mal gute Musik hören.

We will rock the revolution. Queen versus T-Rex. Also wie erklärt, ich habe den musikalischen Wahnsinn jetzt auf 100% draufgeschoben. Also es wird richtig interessant heute.

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Godzilla, the Blue Oyster Cult versus Biggie Smalls. Ja, wir springen hier durch die Musikrichtung, das kann keiner glauben, aber ihr hört es ja.

The Joker of My Heart, The Steve Miller Band versus Janis Joplin. Und falls ihr es nicht wisst, mein Name ist Sir Voyrior und ich bin jeden Sonntag 16 bis 18 Uhr hier auf dem Stream eures Vertrauens.

Funky Wild Medina, Townlock vs. Mötley Crüe vs. Billy Idol. Wir sind in der Rubrik Alles muss raus, was jetzt noch vor meinen persönlichen Top 5 steht.

Plenty High or 6-4 Chicago versus Black Sabbath. Jetzt folgen Tracks, die es leider nicht in meine persönlichen Top 5 geschafft haben.

Seven Nation Toy Netta versus White Stripes. Ja, ja, und wenn euch das gefällt, was ihr bis jetzt hier gehört habt, dann ladet doch für nächsten Sonntag eure Freunde ein, damit auch die den musikalischen Wahnsinn hier mal genießen können.

Whole Lotta Trooper, Led Zeppelin vs. Iron Maiden. 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Natürlich hier auf dem Stream eures Vertrauens. 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Dafür fällt am 1.11. die Sendung leider aus. Aber könnt ihr euch ja schon mal im Kalender vormerken. Ja.

You shall be smoking the Bee Gees versus Deep Purple. So, eine Frage, habt ihr euch schon Ohrwurm eingefangen? Ein paar Tracks habe ich da noch für euch. Also, ich gebe mir mal Mühe, dass ihr euch einen Ohrwurm einfangt.

Detroit Rock Lobsters, the B-52s versus Kiss. So, wir kommen jetzt zum letzten offiziellen Track der heutigen Sendung. Danach gibt es nur noch meine persönlichen Top 5, also für euch der letzte Versuch, euch einen Ohrwurm einzufangen. Hier sind The Blues Brothers versus Shakira versus Pharrell Williams mit Happy.

Oh, Happy, the Blues Brothers versus Shakira versus Pharrell Williams. So, immer noch kein Ohrwurm. Ja, dann könnt ihr euch einen von meinen persönlichen Top 5 Ohrwürmern aussuchen der heutigen Sendung mit dem musikalischen Wahnsinn. Ich beginne auch sofort mit Platz Nummer 5. Hier habe ich für euch Aerosmith versus The Temptations mit I Can't Walk Next to You.

mein persönlicher Platz Nummer 5, I Can't Walk Next to You, Aerosmith versus The Temptations. Weiter geht's natürlich mit meinem persönlichen Platz Nummer 4. Da habe ich für euch The Dire Straits versus Fleetwood Mac mit Sultans of Swing, Your Own Way. Ist egal. Ich verspreche mich am Ende der Sendung öfter.

Ja, ja, mein persönlicher Platz Nummer 4, Sultans of Swing, Your Own Way, Dire Straits versus Fleetwood Mac. Ja, wir kommen zu Platz Nummer 3, hier habe ich einen Track ohne Titel, aber Mitinterpreten sind Goldie Ring, The Beastie Boys, Ludacris. Seriously.

Mein persönlicher Platz Nummer 3, Golden Earring vs. The Beastie Boys vs. Ludacris. So, mit Platz Nummer 2, mein persönlicher Platz Nummer 2, gehen wir ein bisschen mal in die, in den Glamrock. Genau, fiel mir jetzt gerade nicht ein. Hier ist Gary Glitter vs. Adele mit Baby Please Don't Go Rolling in the Deep.

Baby, Please Don't Go Rolling in the Deep. Gary Glitter vs. Adele, mein persönlicher Platz Nummer 2 der heutigen Sendung mit dem musikalischen Wahnsinn. Jetzt habe ich noch einen Track für euch. Hier habe ich für euch auf Platz 1 AC/DC vs. Free mit Alright to Hell Now.

Das war's für heute von mir am Mikrofon. Leider sind diese 2 Stunden schon wieder vorbei. Ich hoffe, euch hat gefallen, was ihr heute gehört habt. Und ihr habt euch vielleicht sogar den ein oder anderen Ohrwurm eingefangen. Damit ihr auch nächsten Sonntag von 16 bis 18 Uhr wieder einschaltet. Bei der Sendung mit dem musikalischen Wahnsinn aus dem Sendestudio Nordrhein-Westfalen. Hier auf dem Stream eures Vertrauens. Erzählt euren Freunden von dieser Sendung. Vielleicht ist das, was ihr heute gehört habt, auch genau das Richtige für sie. Mir bleibt nun nichts anderes übrig, als euch eine glückliche, erfolgreiche, liebevolle und vor allem gesunde Woche zu wünschen. Genießt den Rest des Tages. Macht das Beste aus der kommenden Woche und vergesst nicht, Musik macht vieles schöner.

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Einen wunderschönen guten Abend.

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1: Ja, herzlich willkommen. Schönen guten Abend. Hier bin ich wieder. Hier ist euer Jack. Die nächsten zwei Stunden. Da geht alles ein bisschen rückwärts, ne? Von 20 bis 1. Ich werde es euch gleich erklären, um was es geht, um wie es geht. Auf jeden Fall konntet ihr bis um 19 Uhr voten, was das Zeug hält. 14 Tage lang. Und wir kommen auf, ja, einen Countdown im Schlagerbereich, im Pop-Schlagerbereich, Bemusterungssongs und so weiter. Und ich habe natürlich die 20 erstmal dabei. Und die kommt nämlich jetzt. Und zwar nämlich Ralf Bongard hat es geschafft, von 18 auf 20, zwei Plätze rückwärts. Naja, hier geht's um Zeit. Herzlich willkommen.
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1: So, ja, hier bin ich. Die ersten zwei Songs haben wir mal gehört. Die 20 und die 19. Und jetzt gucken wir mal auf die Plätze, die ja, auf der 21 bis 25 sind. Die bekommt ihr auch noch mal ausgespielt. Neue Songs, die ich ja, als Vorschlag habe, die werden natürlich nur ein bisschen kürzer, damit wir natürlich auch den Rest noch hinkriegen.

Gut, dann schauen wir mal, und zwar nämlich auf der 25, raus aus dem Grau. Wir kommen nach dem Sommer ins Grau. Auf jeden Fall raus aus dem Grau mit Christian Deussen und Steve Paradiso ist auch nächstes Mal nicht mehr dabei mit Alarmstufe Rot auf der 24.

So, dann hätten wir schon mal zwei, ja. Der nächste Titel hinten dran hat es auch nicht mehr mitgeschafft und das Ganze nämlich auf der 23 total verrückt mit Mark S. Und zunächst aber erst einmal, na klar, wir sind in der dritten Ausgabe und es gibt nur ja, 5 Mal, die platziert sein können und zwar nämlich zwischen 1 und 10 und 10 Mal zwischen 11 und Platz 20. Genau, und der Rest fliegt raus. Ja, also wir haben noch ein bisschen Zeit, also 2 Ausgaben noch und dann müssen sich sogar schon ein paar Leutchen entscheiden. Also ein paar Künstler werden dann fliegen. Ist einfach so dann, wenn es so ist. Gut, schauen wir mal, aber bis dahin haben wir noch ein bisschen Zeit. Genau, wir haben natürlich die 3. Ausgabe hier und ihr könnt natürlich voten ab Mitternacht wieder 14 Tage bis zum nächsten Mal. Und dann gibt es in 14 Tagen auch ein Special, wie ich gehört habe, auf 2 anderen Radiostationen. Und die haben natürlich Vortritt vor den Charts. Und ja, auf jeden Fall rund um die Uhr könnt ihr voten ab Mitternacht, wie gesagt. Mark S. total verrückt und hinten dran mit Johnny Hamburg hat es auch nicht mehr geschafft. Auf der 22 mit Du bist mein Heimathafen.

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1: Genau, so sind wir jetzt. Und zwar von 21 bis 25 sind wir noch nicht vollständig. Nein, einen haben wir noch. Und zwar nämlich auf der 21 auch nicht mehr dabei. Also hat es die Chance gehabt, aber ist nichts passiert. Jenny van Bree mit Wieso, Weshalb, Warum. Ja, nächstes Mal auch nicht mehr dabei. Auf jeden Fall, dann gibt es wieder ein bisschen was Neues. Ich stelle auch wieder 5 neue Songs vor, die ihr dann ab Mitternacht, wie gesagt, voten könnt. Aber zunächst erst noch die 21, Jenny van Bree.

0: Ja, wieso, weshalb, warum? Jenny van Bree.
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0: Genau, wir schauen auf den heutigen, ja, oder auf das Wochenende vom 5. Spieltag der Fußball-Bundesliga. Heute Nachmittag spielten, jetzt ist alles weg. Auch schlecht. Genau, heute Nachmittag spielten nämlich Köln gegen Mönchengladbach 2:1 und die Partie Freiburg gegen Schalke ebenfalls 2:1. Ja, vom Freitag Dortmund gegen Bremen 2:2. Gestern spielten Augsburg gegen München 2:2, Hoffenheim gegen Hamburg 2:3, Paderborn gegen Stuttgart 0:2, Mainz gegen Leverkusen 3:4, Berlin gegen Elversberg 1:0 und Leipzig gegen Frankfurt 6:0. So, jetzt haben wir es doch wieder, glaube ich, doch, oder? Genau. Ja, hier sind eure Voting-Charts sozusagen und ihr könnt immer wieder mitmachen. Jetzt aber nach Mitternacht erst, genau, wegen der Aktualisierung. Dann würde ich sagen, wir schauen doch mal, es gibt ja auch ein paar neue Songs. Genau, da habe ich euch auch ein bisschen was mitgebracht. 5 Stück an der Zahl. Das ist doch mal schon mal was, ne? Und zwar den ersten, den hören wir uns natürlich jetzt an, ist nämlich dieser hier. Die Liebe ist leicht, die aktuelle Single von Adiyama.

0: Gut, dann kommen wir zur nächsten Platzierung auf der 18. Genau.
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0: Genau. Herz-Burnout haben wir gerade gehört. So, ja, es gibt wieder was Neues.
1: Neuvorstellung 2.
0: Genau, kommt nämlich jetzt vom Stadtpoet. Ja, wer seine Musik mag, kann ab Mitternacht voten. Gin Tonic, hier und jetzt.

0: Ja, auch was Neues. Pascal Romé, berühr mich doch nochmal. Genau. Dann würde ich sagen, wir kommen zur nächsten Platzierung. Und zwar, ja, ihr habt so gewotet für Melanie Payer mit Sommerfeuerwerk auf der 16. Und ja, hinten dran gibt es natürlich schon wieder den nächsten Song, die 15. Und zwar nämlich Kate Delore mit Herzschlagmelodie. Das sind die nächsten zwei Songs hier. Und ja, welchen Platz haben wir jetzt?
1: Platz 16.
0: Genau.

0: Kate Diller haben wir gerade gehört. Und zwar die aktuelle Single Herzschlagmelodie. Genau, und weiter geht's.
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0: Genau, da habe ich mitgebracht eine neue Künstlerin, die ich nicht kenne. Bettina Kuhn, vielleicht die einen oder anderen. Naja, Titel ist total egal.

0: Total egal. Ja, die aktuelle Single von Bettina Kuhn. Ab Mitternacht könnt ihr voten. Ja, ist auch was Schönes. Genau, wir kommen zur nächsten Platzierung. Und zwar, wir schauen auf die 14. Und auf der 14 haben wir den Räumungsverkauf. Ich wünsche euch viel Spaß mit der Musik und Ramona Martinez.
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1: Genau, wir kommen zur zweiten Stunde. Und der nächste Titel, der ist ein paar Plätze runtergefallen. Von der 7 auf die 13. Hier ist Filmreif verliebt. Hier Sabrina Soler. Genau, und hier ist er für euch.
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0: Micha Kova, genau. So spielt das Leben manchmal auch ein bisschen umständlich, glaube ich. Nicht immer so, wie man sich das vorstellt. Genau.
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0: Genau, den habe ich jetzt dabei. Laura Neuhold. Genau. Heute wache ich auf mit dir. Die nächste aktuelle Single, die ihr voten könnt.

0: Laura Neuhold. Heute wach ich auf mit dir. Wir kommen zur nächsten Platzierung, und zwar nämlich die 11. Hier ist sie, ne? Sandra Maas.
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1: Ja, die Charts zum Voten ab Mitternacht, da geht's wieder rund. Nächsten 14 Tage. Und nochmals die kleinen Regeln, kann man auch nochmal nachlesen bei der Voting-Geschichte. Und zwar nämlich die Songs von 1 bis 10, die dann in den Top 10 gleich hier ankommen werden. Ja, haben 5 Wochen Bleiberecht, mehr nicht. Ja, dafür geht's zur Endparade Ende des Jahres nochmal richtig zur Sache. Aber dennoch, 10 bis 1, wie gesagt, nur 5 Wochen eine Möglichkeit. Und wer länger drin bleiben möchte, das sind die Plätze von 11 bis 20. Die dürfen 10-mal dabei sein. Auf jeden Fall darf gewotet werden. Wir haben immer wieder 5 Vorstellungen. Wir haben die letzten 5, die keine Chancen mehr haben, von 21 bis 25. Ja, das alles so im Programm. Und dann habe ich auch immer wieder noch so 2 extra vagante Songs, die außerhalb diesen Charts laufen werden. Vor kurzem habe ich mit Ihnen ein Interview gemacht. Seelenverwandt. Ja, hier sind die Top 10, wo wir stehen geblieben sind. Aktuelle Single. Das Beste bleibt, habe ich jetzt hier für euch natürlich rausgesucht. Hier ist Seelenverwandt.
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0: Seelenverwandt, das Beste bleibt. Was bleibt jetzt für uns noch übrig?
1: Platz 9.
0: Nein, so weit sind wir noch gar nicht. Ja, genau.
1: Neuvorstellung 5.
0: Genau, den habe ich dabei jetzt. Genau, Rosa Weiß, die aktuelle Single. Warum bist du nicht bei mir?

0: Die aktuelle Single von Rosa Weiß. Warum bist du nicht bei mir? Gut, dann kommen wir zu wirklich Platz 9 jetzt hier. Und zwar nämlich, der nächste Titel geht nämlich ab ins Warme. Hier ist Amelie für euch.
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0: Genau, der ab in die Wärme sozusagen, ab ins Warme. Ein wunderschöner Titel, auch zum Mitsingen, Mittanzen und Mitfiebern. Hä? Genau, würde ich schon mal so sagen. Und die nächste Platzierung kommt, und zwar nämlich Platz 8 und Claudia Pilz, so heißt sie nämlich.
1: Platz 8.

0: wunderschöner Song, genau. Mehr Musik, ja, in wenigen Augenblicken. Na klar, hier sind die Charts, Deutsch pur sozusagen. 14-tägig, 20 bis 22 Uhr am Sonntagabend. Genau, nochmals zu den kurzen Regeln. Und zwar nämlich von 1 bis 10 können 5 Mal dabei sein, können 5 Mal gewotet werden. Und die Songs von 11 bis 20, 10 Mal. 21 bis 25, ja, die fliegen wieder raus. Dafür gibt es wieder 5 neue Songs. Und zwischendrin gibt es auch mal 2 aktuelle Songs, die, ja, vielleicht gerade zur Bemusterung rübergekommen sind. Wir kommen zur Nächstplatzierung. Und zwar nämlich, ja, lass mich raten, ja, auf der 7 würde ich sagen. Und zwar nämlich mit Jacqueline Engel. Und ich wünsche euch viel Spaß mit der Musik.
1: Platz 7.

0: Wer ist dieser Jürgen? Genau. Merkur, die aktuelle Single, hat es natürlich geschafft auf die 6. Gut, dann machen wir einen kleinen Überblick nochmal auf die Neuvorstellungen. Adiyama, ja, die Liebe ist leicht, habe ich vorgestellt. Auch den Stadtpoet mit Gin Tonic. Laura Neuhold, heute wach ich auf mit dir. Dann Rosa Weiß, vorgestellt auch Warum bist du nicht bei mir? Und Bettina Kuhn mit Total egal. Das sind die 5 Neuvorstellungen. Und jetzt sind wir bei den Top 5 angelangt. Aber ist ja alles nicht so schlimm, ne? Die 5? Ja. Dann machen wir keine Ausnahme. Ist halt leider so. Und zwar nämlich Larissa mit, genau, Nachtmodus.
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Ja, es wird ein bisschen spannender. Ne? Wir gehen ja Richtung 1. Aber bis wir da ankommen, das dauert noch einen Moment. Es wird auf jeden Fall spannend, denn wir kommen zur 4. Wollen wir es noch ein bisschen spannend machen? Ja, ne? Ja, wenn wir zur 4 kommen, dann machen wir ein bisschen ruhiger. Na genau, ja. Wir machen es wirklich spannend. Muss ich jetzt noch was dazu sagen? Wir machen es spannend, sage ich doch. Und zwar nämlich

0: Der Marvin, genau. Der Himmel, ja. Ja, ein Platz abwärts, von 3 auf 4. Dann kommen wir auch zur 3 hinten dran. Und zwar nämlich, da gab es 2 ja, Musikwünsche dafür. Einmal von der Gabi Siegmund. Und sie grüßt natürlich alle Hörer und Hörerinnen. Ja, für die Liebe gibt es kein Rezept. Und auch für den Erik Faber, der hat sich den Titel gewünscht. Und zwar auch liebe Grüße an alle. Gruß, Erik. Dann, ja, würde ich sagen, kommt hier Platz 3. Und zwar nämlich Bianca Erbe. Genau, so machen wir es. Und Spannung steigt.
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1: Ja, jetzt haben wir nur noch zwei Songs. Und dann sind wir schon wieder durch. Dann haben wir auch schon zwei Stunden wieder hinter uns. Genau, jeden Sonntagabend, 14-tägig natürlich, nicht jeden, sondern 14-tägig, jeden 14-tägigen Sonntag. So, hört sich jetzt vielleicht ein bisschen besser an. Und ihr könnt voten ab Mitternacht, 14 Tage lang, ja? Genau, bis eine Stunde vor der Sendung. Ja, wir schauen mal auf die 2. Ach, wisst ihr, ich muss ja nicht immer irgendwas erzählen, glaube ich, ne? Wir hören einfach die 2 uns an. Hier ist sie.
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1: Ich glaube schon, Kai war das nämlich gerade und ja, ich glaube schon.
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1: Genau, wir machen einen kleinen Rückblick auf der 5. Eben schon gehört, Larissa mit Nachtmodus. Die 4, Marvin Schädle mit Der Himmel kann auf mich warten. Auf der 4 haben wir gerade eben auch schon gehört. Und die 3, für Liebe gibt es kein Rezept, Bianca Erbe. Und eben gehört Kai, ich glaube schon, auf der 2. Dann haben wir noch die 1 vor uns. Die hören wir uns natürlich jetzt an, ist klar. Und zwar nämlich, ich sag lieber nix.
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1: Das war Platz 1. Die Beat-Helden. Küss mich. Ihr könnt es beeinflussen. Genau, ab Mitternacht. Und dann 14 Tage. Bis eine Stunde vor Sendungsbeginn. Ich sage Dankeschön fürs Zuhören. Das war's schon wieder. Ich wünsche euch noch einen Rest Sonntagabend. Und weiterhin viel Spaß in eurem Lieblingsradio. Macht's gut.

0: kurz nach 22 Uhr. Und was gibt es nun?
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0: Nun 2 Stunden Wohlfühlradio am Sonntagabend. Ich freue mich.
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Mike and the Mechanics und davor John Mellencamp. Ich hoffe, du hast es dir gemütlich gemacht. Draußen dreht der Herbst langsam an der Kühlschranktemperatur. Aber keine Sorge, hier wird dir warm ums Herz. Einen wunderschönen Sonntagabend und herzlich willkommen zu deiner Love Time. Wie sollte es anders sein? Ich bin Andreas Victor und begleite dich durch die nächsten knapp 2 Stunden mit großen Love Songs, weniger oder mehr großen Love Songs, demzufolge schöne Erinnerungen und jede Menge Musik zum Wohlfühlen. Heute am 11. Oktober lassen wir den Herbst einfach vor der Tür stehen. Das steht auch ganz gut. Hier darf man sich getrost zurücklehnen, vielleicht etwas träumen und natürlich auch ein bisschen romantisch werden. Und wer weiß, vielleicht ist ja genau der eine Song dabei, der dich an einen ganz besonderen Menschen erinnert. Das alles wie jeden Sonntag ohne Garantie. Wir beginnen mit einem musikalischen Versprechen, das man nicht alle Tage bekommt. I swear, all for one. Schön, dass du da bist.

Musik aus Dänemark und davor All for One. 1994 war das. Und nun kommen wir zum echten Liebesbeweis. Da reisen Fans aus aller Welt nach Düsseldorf, nur um ihre Lieblingsband zu sehen. 10 Konzerte, mehr als 450.000 verkaufte Tickets. Um wen geht's? Um die Backstreet Boys. Die haben Düsseldorf ordentlich, wie sagt man so schön, auf links gedreht. Früher zog eine Band, ein Musiker von Stadt zu Stadt. Das nannte und nennt man Tour. Heute bleiben die Stars einfach mal länger an einem Ort und die Fans kommen zu ihnen. Dieses Konzertkonzept, es liegt voll im Trend und nicht alle freut es. Adele hat es vor 2 Jahren in München mit über 730.000 Besuchern bewiesen. Und nun die Backstreet Boys, die hat überhaupt niemand mehr auf dem Schirm gehabt. In Düsseldorf der einzige Europastopp in diesem Jahr. An 10 Abenden wurde gesungen, gekreischt und gefeiert. Vor der Arena, in der Düsseldorfer Altstadt und sogar vor dem Hotel der Jungs. Da wurden Erinnerungen an die 90er wach und bei manchen wahrscheinlich auch längst überwunden. Geglaubte Teenie-Gefühle. Man stelle sich vor, Take That würden in der kompletten Originalbesetzung mit Robbie Williams auf die Idee kommen. Aber lassen wir das. Hier sind die Backstreet Boys. I'll never break your heart. 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

Katie Melua und die Backstreet Boys in deiner Lifetime. Aus der Rubrik Manchmal ist weniger mehr, denn manchmal braucht es gar keine großen Worte, um eine große Botschaft in die Welt zu tragen. Manchmal reichen ein Klavier, eine Stimme und eine Vorstellung davon, wie schön diese Welt sein könnte, wenn wir ein bisschen mehr aufeinander zugehen würden. Genau das hat John Lennon geschafft. Heute vor 55 Jahren, am 11. Oktober 1971, wurde seine Single Imagine veröffentlicht. Ein Lied, das von einer Welt ohne Grenzen, ohne Kriege und ohne trennende Gräben zwischen den Menschen träumt. Lennon hat damals eine musikalische Vision geschaffen, die bis heute nichts von ihrer Kraft verloren hat. Und vielleicht ist gerade jetzt ein guter Moment, sich daran zu erinnern. Die Welt muss nicht perfekt sein, damit wir versuchen können, sie ein kleines bisschen besser zu machen. Einer der bewegendsten Songs der Musikgeschichte. John Lennon, Imagine.

in deiner Lovetime. Bekanntlich ist heute der 11. Oktober für manche Zeitgenossen ein stinknormaler Sonntag, für andere wiederum ein kulinarisches Highlight, nun ja, oder auch nicht. Heute ist noch, dies sei gesagt, der Tag der Würstchenpizza. Darauf muss man erstmal kommen. Zum einen sich eine Wurst auf eine Pizza zu legen, zum anderen einen Gedenktag daraus zu machen. Erlaubt ist bekanntlich, was gefällt. Und man kann ganz andere Lebensmittel auf Pizza legen. Grünkohl, Gummibärchen oder aber Currywurst. Letztgenanntes habe ich selbst schon mal probiert. Das geht. Was diesbezüglich geht oder auch nicht, erzähl es uns per WhatsApp 01525 840 5057. Noch einmal unsere Nummer 01525 840 5057. Deine Meinung zum Thema gibt es dann in Stunde 2 mit dem einen oder anderen zum Thema passenden Horoskop. Wer hätte es gedacht? Gleich bei uns die beliebte Rubrik Live-Tracks, vorher Musik von Pink. Live ein Ohren- und Augenschmaus, hier fein und glatt gebügelt in deiner Lage.

Es wird Zeit für unsere, nennen wir sie einfach mal, Live-Ecke am Sonntagabend. Heute habe ich dir mitgebracht und ich mache es kurz und schmerzlos, eine echte Diva. Doch, das kann man über sie sagen, Mariah Carey, 5 Oktaven, eine Stimme mit absolutem Wiedererkennungswert und Songs, die direkt ins Herz gehen. Hier sind 2 davon, Without You und Hero, das Ganze live.

Wie bekomme ich nun den Ball wieder rund? Eigentlich so gar nicht. Von Mariah Carey zu Würstchen auf der Pizza. Manchmal gibt es keine perfekte Überleitung, so auch im vorliegenden Falle nicht. Heute ist der Tag der Würstchenpizza. Warum auch immer, deine Gedanken zum Thema 01525 840 5057. Unsere WhatsApp-Nummer 01525 840 5057. Die Auflösung in Stunde 2. Wir sind gespannt und passend zum Thema unser heutiger Sternblick. Stichwort perfekte Überleitung. Das war eine Stunde 2. In der hören wir uns wieder, sprich nach 23 Uhr. Bis gleich. Hier ist Cock Robin, The Promise You Made.

Würstchen im Schlafrock, nein auf deiner Pizza oder auch nicht. Deine Gedanken zum Thema per WhatsApp 01525 840 5057. Jetzt Musik von Queen. Vor kurzem gab Brian May der britischen Tageszeitung The Times ein Interview. Darin sagte der Gitarrist, dass er keine Lust mehr darauf habe, auf ausgedehnte Konzertreisen zu gehen. Daraus wurde, Queen werde keine Tourneen mehr spielen. Nun hat er sich diesbezüglich zu Wort gemeldet und die Dinge klargestellt. Zitat, das ist eine Fehlinterpretation dessen, was ich tatsächlich gesagt habe. Tatsächlich habe ich nie gesagt, dass Queen nie wieder auf Tour gehen werden. Ich könnte niemals nie sagen, vielmehr habe ich vergangenes Jahr lediglich die persönliche Entscheidung getroffen, eine Pause vom Tourneegeschäft einzulegen. Wir sind gespannt, was kommen wird. Wir sind Queen. Heaven for everyone.

Würstchen oder sonst was auf deiner Pizza? Was für ein Thema für eine Sendestrecke auf der Lovetime als plakative Überschrift steht? Nun ja, wir blenden nichts aus. Wir sprechen auch über solche Themen. Da kennen wir nichts. 01525 840 5057. Deine Meinung zum heutigen Sonntag, der Tag der Würstchenpizza, per WhatsApp. 01525 840 5057.

0: Tag der Würstchenpizza. Liebe geht bekanntlich durch den Magen, aber bei manchen Dingen hört die Liebe auch auf. Man stelle sich vor, das erste Date und dir gegenüber sitzt jemand, der eine Pizza mit Nutella und Sauerkraut oder süßen Senf und Weißwurst, noch schöner Pizza mit Rührei bestellt. Herr Viktor hat gefragt und er bekam Antwort.
1: Hallo Herr Viktor, für mich gehört einfach Süßes überhaupt nicht auf Pizza. Für mich gehört eine Pizza, sie muss herzhaft sein oder ja, halt nach Pizza schmecken. Nicht so Schokolade oder sowas. Es gibt ja auch schon Schokopizza. Ging mir völlig gegen den Strich. Ich weiß nicht, ob ich das auch probieren würde. Das ist so, geht gar nicht.
2: Hallo Herr Viktor, also ich möchte auf gar keinen Fall eine Pizza essen mit Gummibärchen. Oh, es hört sich widerlich an.
3: Also auf jeden Fall keine Würstchen auf der Pizza. Also das ist nicht meins. Dönerfleisch oder Salami oder so. Das geht, aber Würstchen oder Pommes, nee, oder Grünkohl, bleh.
4: Ich sag jetzt mal so, Brokkoli und Blumenkohl und Currywurst und sowas hat auf der Pizza überhaupt nichts zu suchen, ne? Genauso wie Ananas oder sowas, ne? Ich weiß nicht, die Ananas, die verdirbt den ganzen Geschmack, ne?
5: Hallo, Herr Viktor. Also, ich würde mal behaupten, dass zum Beispiel eine Weißwurst auf einer Pizza nicht so lecker ist.
6: Aber eine Pizza darf auf keinen Fall Wurst, Nudeln, pinke Grünkohl, geht gar nicht. Das gehört so auf den Teller. Boah, nee, aber nicht auf eine Pizza.
0: Wir bleiben beim Thema. Gleich unser Sternblick. Es geht, wer hätte es gedacht, Achtung, um...

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1: Liebe, Liebe geht durch den Magen und manchmal kommt sie direkt aus dem Pizzakarton. Heute schauen wir in die Sterne und fragen uns, welcher Belag passt eigentlich zu deinem Sternzeichen? Wird es feurig wie Chili, klassisch wie Margarita oder doch eher eine extravagante Kreation mit allem, was der Kühlschrank hergibt? Widder, Stier, Zwillinge und Krebs, es wird heiß und knusprig.
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3: Käsekuchen mal anders. Pizza als Schnellimbiss oder kulinarischer Genuss auf optisch höchstem Niveau? Nur um die Energiereserven aufzufüllen oder zur Gesunderhaltung von Mensch, Tier und Umwelt? Der eine frisst für drei, ein anderer füttert noch seinen Nächsten mit. Und wer die Pizzenpsychologie beherrscht, kann beim Lieblingsitaliener kurzfristig die ganze Tischrunde gegen sich aufbringen. Widder. Heftig, deftig. Essen muss für Widder weder stilvoll noch selbstgekocht sein. Es soll satt machen und sonst gar nichts. Also ab zum Kühlregal, so einen rohen Teiglappen mit Ketchup geschnappt, noch ein paar übrig gebliebene Käsescheiben draufklatschen, um die Primitivität zu verstecken und nichts wie weg ins Feuer damit. Stier. Dickerchens Traum. In aller Behaglichkeit freut sich der Stier auf den Pizzaboten mit der leckeren Lieferung. Er will beim Essen seine Bequemlichkeit haben, Volksmusik hören und dem Käse in aller Ruhe beim Fädenziehen zugucken. Quattro Formaggi mit Speck ist seine liebste Sorte. So richtig sahnig fett soll es sein und einen gefüllten Rand haben natürlich. Zwillinge. Zeitraffer. Zwillinge sind parallel aktiv, also verputzen sie rasch mal Frühling, Sommer, Herbst und Winter so im Vorübergehen. Die Pizza ist zum Mitnehmen und Gleichessen. Karton wird unnötig und der Sitzplatz auch. Die Stücke gestapelt in der Hand, das erste sofort zwischen den Zähnen, schnell gezahlt und schon ist er wieder unterwegs. Krebse. Krebse und andere Meeresfrüchte. Im Kreise der Familie genießt der Krebs sein trautes Heim am Küchentisch. Für die Kinder serviert er Pizzahäppchen oder gebackene Gesichter mit Olivenaugen, Peperoninasen und Chilimündern. Selbst isst er Wassertierchen auf seinem Hefefladen und pult das scharfe Gemüse vom Teller der Kleinsten.
1: Vier weitere Sternzeichen, vier weitere Pizzabelege. Nach uns Herbert. Herbert Grönemeyer.

ist der Weltentraum, der dich antreibt. Die Richtung beschränkt nur die Unendlichkeit. Und wenn du tief in deine Seele die Gedanken tauchst, merkst du, wie du stabil auf deinen Nächsten baust. Es ist der Zusammenhalt, wie wir zusammenstehen.

0: So, die erste Runde ist verspeist, aber keine Sorge, der Ofen bleibt an, denn auch die nächsten vier Sternzeichen haben ihre ganz eigenen kulinarischen Vorlieben. Löwe, Jungfrau, Waage und Skorpion, bist du eher Team Extra Käse? Stehst du auf raffinierte Zutaten oder muss es einfach ordentlich scharf sein? Die Sterne verraten, welche Pizza zu dir passt.
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2: Löwe. Beim Nobel-Italiener. Sehen und gesehen werden will der Löwe und begibt sich in illustrer Runde zur Pizzeria mit den erleuchteten Showfenstern. Sein protziges Auto stellt er selbstherrlich trotz Halteverbot ins Rampenlicht auf den Marktplatz und alle applaudieren, als der Wagen hoch erhobenen Hauptes abgeschleppt vorbeiflaniert. Jungfrau. Natürlich selbst gebastelt. Einmal die Liste der Zusatzstoffe studiert und nie wieder eine Pizza angerührt. Da ist die gesundheitsbewusste Jungfrau schon sehr kritisch. Ausnahmen sind Eigengewächse aus dem heimischen Herd mit Dinkelmehl, Biogemüse, Käse aus glücklichen Eutern und dank Solarstrom umweltverträglich gebacken. Waage. Nur Dekoration. Zum Essen zu schade, aber fürs Auge ein Hochgenuss. Wagen backen ihre Kunstwerke selbst oder verschönern Vorgefertigtes. Mal stecken Geburtstagskerzen im Teich, mal sind essbare Blüten darüber gestreut oder die Pizza ist in geschmackvolle Sonne, Mond und Sternenform geschnitten. Skorpion. Teuflisch gut. Pizza Diavoli mit extra scharfer Peperoni plus Knoblaucheinlage macht dem Skorpion das Essen zum leidenschaftlichen Vergnügen und ihn selbst zum feuerspeienden Drachen. Die gemäßigte Version ist eine geheimnisvolle Calzone, die ihren düsteren Inhalt in der Teighöhle vor unbefugten Blicken verbirgt.
0: Die letzten Pizza-Portionen gleich hier bei uns.

0: jetzt für alle, die schon heimlich die Speisekarte studieren, die letzte Runde unseres Pizza-Horoskops. Sie ist angerichtet. Schütze, Steinbock, Wassermann und Fische. Jetzt zeigt sich, ob du beim Pizzabelag experimentierfreudig bist, lieber auf Altbewährtes setzt oder deine ganz eigene Kreation bestellst. Also Schluss mit Kalorienzählen, zumindest für einen kleinen Moment. Wir schauen in die Sterne. Und auf den Teller, hier kommt sie, deine kosmische Pizzaportion.
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2: Schütze, alles und noch viel mehr. Eine wagenradgroße Partypizza, aber nur für sich allein, traut sich der Schütze ganz optimistisch zu. Mit doppeltem Belag aus einmal Pizza Hawaii und dann noch Speziale nach Art des Hauses. Er lässt auffahren, was die Küche hergibt und will es oben wie unten amerikanisch. Also extra dick. Sowohl Boden wie Deckel. Steinbock. Absolut kross bis felshart. Kann sein, die Tiefkühlpizza war ein bisschen lange im Ofen, aber Steinböcke beißen sich durch die härtesten Hindernisse. Da zeigt sich wahre Stärke und Genügsamkeit, denn je länger der Steinbock auf dem ausgetrockneten Boden und dem sowieso recht kargen Margarita-Belag herumkaut, desto schneller setzt das Sättigungsgefühl ein. Wassermann. Abartig. Kellner und Pizzabäcker verdrehen schon genervt die Augen, wenn dieser schrullige Kauz mit seinen perversen Wünschen auftaucht. Er will den Käse unten drunter statt Salami-Leberwurst, dazu ein gekochtes Ei in Scheiben und oben drüber weiße Raspelschokolade. Hier hat jede Bestellung einen Überraschungseffekt. Fische. Weder Fisch noch Fleisch. Wer so viel Mitleid mit jedem Lebewesen hat, dem kommt ein totes Tier weder auf den Tisch noch in die Pizza. Fische lieben es vegetarisch mit zartem Gemüse, feinen Mozzarella-Scheibchen und Tomatenmus auf extra weichem Boden. Sie bestellen viel mehr, als sie selbst brauchen und spenden den Rest dem Sitznachbarn.
0: Am kommenden Sonntag, pünktlich irgendwann ab 22 Uhr,

Das soll es für heute gewesen sein. Der Ofen ist aus. Unweigerlich eine Love Time in gewohnter Weise bereits am kommenden Sonntag pünktlich ab 22 Uhr. Ich freue mich drauf. Komm gut durch die Woche und durch die Nacht. Bussi, bussi. Bis nächsten Sonntag. Tschüss.

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